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1: Groß.
0: Was?
1: Ich komme jetzt was.
0: Presslade.
1: Ich habe ein bisschen. Kannst du.
0: Ja, probier.
1: Aufnahme weg, mal.
0: Danke.
2: Bitte. Das ist auch dann.
1: Yes.
0: Das Bier war cool, Mann.
1: So eine Karte? Schnell, Olle!
0: Lecker!
1: Olle!
0: Herr Slabe. Ich

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1: Eine Sutka ich probieren, aber einkaufen keine Brodavka, ja.
2: Ich habe das schon gesehen.
1: Sie hören, schon.
2: Oh, Klarinette.
1: Suche. 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
2: Oh, schön, fantastisch.
1: Super.
0: Super.
1: Ja. Jetzt haben wir es.
0: Bitte.
1: Steve.
2: Yes.
0: Ja. Augen.
1: Mein Sohn.
0: Ich habe Schmerzen in den Augen. Klaus.
1: Klaus, bitte, komm.
2: Ja, was ist das? Was ist das? Oh,
3: nee.
1: Was kann ich denn hätte das?
0: Oh. Oh, das ist mal.

Du formlose Knete, aus der die Lebensgeist seinen letzten Reißfunken aussaugen, fliegen, angestachelt, taumelt besoffen davon.

Schritte. Vielleicht wird das Ungeheuer ja das. Ja, das kann auch sein. Vielleicht auch nicht. Na, dann gehen wir. Na, aber ich glaube, das ist erstmal gefunden. Ja.

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1: 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Ja, kannst du.
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0: Danke.
2: Bitte. Das ist auch dann.
1: Yes.
2: Ja.
1: Ich bin wohl cool, Mann. Sind wir fertig? Schnell, Olle!
2: Lecker!
1: Olle!
0: Herr Slabe, Herr Slabe!
1: Ich
0: will umfahren.
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0: Ich habe das schon gesehen.
1: Sie, schon!
0: Oh, oh klar, Klarinette.
1: Suche! 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
1: Super!
0: Super! 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
1: Herr Sarungs,
0: bitte!
1: Steve!
2: Yes!
0: Ja,
1: mein Sohn!
0: Ich habe Schmerzen in den Augen! Klaus!
1: Klaus, bitte! Bitte, komm!
2: Was ist das? Was ist das hier? Nee.
0: Was Klarinette das?
1: Oh!
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